0: Ein Ungewahr ist umwartet. Der Feind ist von Mainz.
1: Ja, weil die Zeit ist.